Ich bin der Welt abhanden gekommen. Ich ist verloren für die Welt. Ein von die 5 Rückertliedere von Gustav Mahler. Christa Ludwig sah mit die Philharmonia Orchest unter Leitung von Otto Klemperer. Eine Aufnahme, wat haar kracht als dramatische Sopran tentoonstel. 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

Du sollst der Kaiser meiner Seele sein. Komm mit der Favorit von Robert Stolz, was selbst vor die Granke Symphonieorchester war. Um mich aufzuschließen, eine Schweizer Erfahrung. Das ist Jussi Björling mit Tornera von Schöberg. 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